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2: Wir starten mit euch in den Sonntag mit der besten Playlist des Landes. Was auch immer ihr macht, wir wünschen euch jetzt schon viel Spaß.
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4: Ein ganz gechillter Sonntag ist das heute mit eurem neuen Wohlfühlradio auf DAB+. Ich bin die Birgit und wir haben die beste Playlist des Landes. Genießt euren Sonntag.
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4: Mit Michael Scheder. Auf den österreichischen Bergen beginnt jetzt die Hochsaison. Traditionell ist der Herbst die beste Zeit zum Wandern. Gleichzeitig passiert ein Viertel aller Wanderunfälle aber im September und Oktober. Viele unterschätzen das Wetter und überschätzen ihre eigenen Fähigkeiten, sagt das Kuratorium für Verkehrssicherheit. Die Experten raten deswegen, auf Wanderungen immer mehr Zeit einzuplanen. Jeden Herbst verletzen sich in Österreich bis zu 3000 Wanderer so schwer, dass sie im Krankenhaus behandelt werden müssen. Die Bundesländer lassen weiter viele Millionen aus dem Finanzausgleich für den Ausbau der Kinderbetreuung liegen. Das zeigt eine Anfragebeantwortung des Bildungsressorts an die Grünen. So wurden allein für den Bereich Ausbau und Sprachförderung rund 70 Millionen Euro nicht abgeholt. Dazu kommen noch gut 800.000 Euro bei den Mitteln für die Besuchspflicht. Ums große Geld geht es heute Abend bei Lotto 6 aus 45. Heute ist wieder Sechsfach-Jackpot. Gut 6,3 Millionen Euro liegen im Topf, weil auch bei der Bonusziehung vorgestern niemand die sechs Richtigen getippt hat. Es ist damit bereits der fünfte Sechsfach-Jackpot heuer.
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4: Heute wird's spätsommerlich. Zum Start in den Tag steht teils noch Nebel. Durch den Tag geht es dann aber mit einer Mischung aus Sonne und Wolken und es bleibt trocken. In und um Niederösterreich pfeift uns teils kräftiger Wind um die Ohren. Am Thermometer stehen heute Nachmittag zwischen 21 und 29 Grad. Am wärmsten wird's in Kärnten und entlang des Inns.
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5: Auch am Sonntag sind wir für euch da mit Lifehacks, die euch das Leben leichter machen, mit Streaming-Tipps oder Einrichtungstrends. Bei uns gibt's alles zum Wohnfühlen. Schönen Sonntag, Österreich.
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2: Wenn ihr im Sommer öfters mitten in der Nacht aufwacht und euer Nacken ist komplett nass geschwitzt, dann liegt es wahrscheinlich am Kopfpolster. Wir haben Textilexpertin Maria Mörtenschlag gefragt, welche Kissen denn am besten sind für den Sommer.
3: Auch hier wieder Naturmaterialien sind das A und O. Baumwolle, Seide, Kamelhaar ist auch ganz groß im Kommen, weil die Wolle das auch wieder sehr gut speichert und aber auch wieder abgibt. Und gerade wenn man im Nacken oft schwitzt, einen flachen Polster nehmen, damit die Zirkulation besser ist und nicht so viel Material auf das Genick draufkommt.
2: Also flache Kopfpolster und von der Füllung her?
3: Da ist auch wieder Polyester, hält den Schweiß in der Füllung drinnen, somit wird das wärmer, speichert es. Also auch hier wieder Naturmaterialien. Es gibt sehr hochwertige Hightech-Fasern, die was das aber auch schon sehr gut absorbieren und auch wieder weggeben können. Gerade für Allergiker oft besser als Naturfasern.
2: Danke, Textilexpertin Maria Mörtenschlag. Ihr Tipp: Steigt im Sommer auf flache Kopfpolster aus Naturmaterialien um. Die lassen den Kopf auch in heißen Nächten atmen.
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8: Heute wird spätsommerlich. Zum Start in den Tag steht teils noch Nebel. Durch den Tag geht es dann aber mit einer Mischung aus Sonne und Wolken und es bleibt trocken. In und um Niederösterreich pfeift uns teils kräftiger Wind um die Ohren. Am Thermometer stehen heute Nachmittag zwischen 21 und 29 Grad. Am wärmsten wird es in Kärnten und entlang des Inns.
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10: Was auch immer ihr am heutigen Sonntag macht, wir sind gerne mit dabei. Ob chillen, wandern, Karten spielen oder lesen, wir wünschen euch viel Spaß.
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2: Wenn ihr euch abends ins Bett legt, wie lange dauert es ungefähr, bis ihr einschlaft? Es kommt einem ja manchmal ewig vor und dann ist man wieder zack und weg im Träumeland. Kollegin Birgit Kern, jetzt gibt es offizielle Zahlen, wie lange wir zum Einschlafen brauchen.
3: Ja genau, 18 Minuten brauchen die Österreicher nämlich im Schnitt, bis sie einschlafen. Das zeigt eine aktuelle IMAS-Umfrage. Die hat auch die Top 3 Einschlafrituale abgefragt. Nummer 3 ist Lesen, mache ich auch. Fast jeder Zweite liest gerne im Bett noch ein paar Seiten in einem guten Buch.
2: Nummer 2 der Einschlafhilfen ist kein Kaffee oder Alkohol.
3: Und die Nummer 1 der Einschlafrituale, auch bei mir, Vorhänge zu, Jalousien runter, 3/4 der Österreicher mögen's, finster zum Einschlafen.
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2: Sightseeing mal anders, und zwar mit dem Schlauchboot auf der Donau. Das könnt ihr jetzt in Wien erleben. Gestartet wird im 19. Bezirk, wo die wunderschönen Villen stehen. Weiter geht's dann durch das bunte Viertel Spittelau mit seiner beeindruckenden 100-Wasser-Architektur. Dann führt die Tour vorbei an der Urania unter der Schwedenbrücke durch, bis ihr zu einem absoluten Highlight der Tour kommt, der längsten Graffiti-Kunststraße Europas. Der Ausstieg erfolgt bei einer Strandbar, wo ihr euren Bootsausflug ganz gemütlich ausklingen lassen könnt. Die Rafting-Saison auf der Donau läuft noch bis Oktober. Dreimal pro Tag legen die Boote im 19. Bezirk ab. Alle Infos findet ihr online auf viennacityrafting.at.
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5: Mit Michael Scheder. Auf den österreichischen Bergen beginnt jetzt die Hochsaison. Traditionell ist der Herbst die beste Zeit zum Wandern. Gleichzeitig passiert ein Viertel aller Wanderunfälle aber im September und Oktober. Viele unterschätzen das Wetter und überschätzen ihre eigenen Fähigkeiten, sagt das Kuratorium für Verkehrssicherheit. Die Experten raten deswegen, auf Wanderungen immer mehr Zeit einzuplanen. Jeden Herbst verletzen sich in Österreich bis zu 3000 Wanderer so schwer, dass sie im Krankenhaus behandelt werden müssen. Die Bundesländer lassen weiter viele Millionen aus dem Finanzausgleich für den Ausbau der Kinderbetreuung liegen. Das zeigt eine Anfragebeantwortung des Bildungsressorts an die Grünen. So wurden allein für den Bereich Ausbau und Sprachförderung rund 70 Millionen Euro nicht abgeholt. Dazu kommen noch gut 800.000 Euro bei den Mitteln für die Besuchspflicht. Ums große Geld geht es heute Abend bei Lotto 6 aus 45. Heute ist wieder Sechsfach-Jackpot. Gut 6,3 Millionen Euro liegen im Topf, weil auch bei der Bonusziehung vorgestern niemand die 6 richtigen getippt hat. Es ist damit bereits der 5. Sechsfach-Jackpot heuer.
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5: Heute wird spätsommerlich. Zum Start in den Tag steht teils noch Nebel. Durch den Tag geht es dann aber mit einer Mischung aus Sonne und Wolken und es bleibt trocken. In und um Niederösterreich pfeift uns teils kräftiger Wind um die Ohren. Am Thermometer stehen heute Nachmittag zwischen 21 und 29 Grad. Am wärmsten wird es in Kärnten und entlang des Inns.
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7: Schönen Sonntag, Österreich. Super, dass wir bei euch laufen. Wir haben nicht nur gute Nachrichten, klasse Einrichtungstrends, die neuesten Serienhighlights oder auch Tipps, die euch das Leben leichter machen. Wir haben auch die beste Playlist des Landes für euch. Ich bin die Birgit und wünsche euch eine super Zeit mit eurem neuen Wohnfühlradio.
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4: Heute wird spätsommerlich. Zum Start in den Tag steht teils noch Nebel. Durch den Tag geht es dann aber mit einer Mischung aus Sonne und Wolken und es bleibt trocken. In und um Niederösterreich pfeift uns teils kräftiger Wind um die Ohren. Am Thermometer stehen heute Nachmittag zwischen 21 und 29 Grad. Am wärmsten wird es in Kärnten und entlang des Inns.
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6: Ob im Auto, auf der Couch oder vielleicht sogar in der Arbeit, wir sind bei euch und haben die lässigsten Songs mit dabei. Ich bin die Birgit, schönen Sonntag Österreich.
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1: Du wirst auch mal schlechte Phasen durchmachen, aber das lenkt deine Aufmerksamkeit auf die guten Dinge, die du vorher vernachlässigt hast. Aus dem Film Good Will Hunting.
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2: Diese kleine Übung verhilft euch zu besserem Sex und bewahrt euch außerdem vor Blasenschwäche. Martina Schubesberger ist hier auf eurem Sender zum Wohlfühlen gemeinsam mit Bewegungsexpertin Valerie Lampalzer. Und Valerie, heute stärken wir unseren Beckenboden.
3: Den Beckenboden kennen vor allem die Frauen, die vielleicht schon ein Kind gekriegt haben. Aktiviert den am besten über die Harnröhre nach oben ziehen. Das ist das Idealste, weil das sowohl für den Mann als auch für die Frau umsetzbar ist. Ganz wichtig, Beckenbodentraining sieht man nach außen nicht. Also das kann man in der Warteschlange bei der Kasse machen, ohne dass es der Hinter- oder Vorder-Frau-Mann weiß. Und das bietet eine Art Korsett für den Oberkörper.
2: Danke, Bewegungsexpertin Valerie Lampalzer. Den Beckenboden stärken geht also jederzeit, ist nach außen hin unsichtbar und hält uns dicht und sexy.
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7: Mit Martina Steidl. Bei den Flügen am Himmel über Österreich sind heuer im Sommer gleich zwei Rekorde gefallen. So hat es etwa eine 250.000 Flüge zur Hauptreisezeit von Ende Juni bis Ende August gegeben. Ein Allzeithoch, meldet die Austro Control. Herausgestochen ist auch der 25. Juli mit exakt 4.502 Flügen an einem Tag. Eine besondere Herausforderung beim Fluggeschehen ist das Wetter. Österreich gehört zu den Gewitter-Hotspots in Europa. Trotzdem hat die Austro Control 95% der Flüge im Sommer pünktlich abgewickelt. Auf eine falsche SMS mit vermeintlichem Zugang zu Finanz Online ist eine Tirolerin hereingefallen. Über einen Link hat sie ihre Bankdaten eingegeben. Wenige Tage später hat sich ein angeblicher Bankmitarbeiter am Telefon gemeldet und erklärt, dass ihr Konto gehackt worden sei und gesperrt werden müsse. Mit einem Code der Frau hat der Betrüger schließlich eine vierstellige Summe auf ein fremdes Bankkonto überwiesen. Knapp 400.000 Menschen in Österreich sind farbenblind und stoßen dadurch auch auf Hindernisse im Internet. Unter anderem darauf macht der heutige Tag der Farbenblindheit aufmerksam. Ein Beispiel sind rote Fehlermarkierungen. Wenn etwas falsch ausgefüllt wurde, besser wären hier Symbole oder hohe Kontraste, heißt es von Experten.
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7: Der Sonntag wird spätsommerlich mit einer Mischung aus Sonne und Wolken. Es bleibt trocken und es wird sehr warm mit Temperaturen zwischen 21 und 29 Grad. Die höchsten Werte sind im Inntal und in Kärnten zu erwarten. Morgen ist es zumindest zeitweise überall sonnig, vor allem im Osten und im Südosten. Später ziehen von Westen her Wolken ins Land und bringen auch ein paar Schauer und Gewitter.
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2: Wenn ihr die Musik von High School Musical und das Drama in Gilmore Girls geliebt habt, dann wird euch dieser Film so richtig packen. Don't Say Good Luck, eine Tragikkomödie auf Netflix. Die dreht sich um Schülerin Sophie. Die ergattert an ihrer Highschool die Hauptrolle im Schulmusical und sollte eigentlich überglücklich sein. Doch sobald sie nach Hause kommt, wartet Drama.
3: Ich bin ziemlich krank. Ich wollte nicht, dass du dich zu sehr darauf freust.
4: Du kannst mit mir reden, Mom. Ich bin kein kleines Kind mehr.
3: Ich habe keine Ahnung, wie man das macht.
5: Du bist wunderschön und talentiert und bereit.
2: Der Film ist ziemlich spannend besetzt. Sophie wird gespielt von der Tochter von Adam Sandler, der hat den Film auch produziert. Außerdem dabei sind Steve Buscemi und Melanie Linsky, das ist die verrückte Nachbarin Rose in Mein cooler Onkel Charlie, aber das ist hier ganz anders. Der Film ist die perfekte Mischung aus schönen Ohrwürmern, also Musik und echtem Familiendrama. Don't Say Good Luck auf Netflix.
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7: Der Sonntag wird spätsommerlich mit einer Mischung aus Sonne und Wolken. Es bleibt trocken und es wird sehr warm mit Temperaturen zwischen 21 und 29 Grad. Die höchsten Werte sind im Inntal und in Kärnten zu erwarten. Morgen ist es zumindest zeitweise überall sonnig, vor allem im Osten und im Südosten. Später ziehen von Westen her Wolken ins Land und bringen auch ein paar Schauer und Gewitter.
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2: Jetzt mit einem Ritual für den Morgen, damit ihr klarer und entspannter in den Tag startet. Heute 5 Minuten Licht. Stellt euch nach dem Aufstehen kurz ans offene Fenster oder, wenn es geht, geht geschwind vor die Tür oder auf den Balkon. Frische Luft und Tageslicht beeinflussen nämlich den natürlichen Wachrhythmus und heben die Stimmung. Während der dunklen Jahreszeit sind da Tageslichtlampen eine Option.
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2: Halleluja! Hättet ihr gedacht, dass der Papst gerne Essen beim Chinesen bestellt? Hin und wieder steht Papst Leo XIV. Total auf Takeaway. Die übliche Bestellung des Papstes bei seinem Lieblingschinesen nahe des Vatikans ist übrigens Hühnchen süß-sauer, Frühlingsrollen und kleine Teigtaschen. Angeblich kann der Papst auch ziemlich geschickt mit Stäbchen essen.
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8: Mit Martina Steidl. Bei den Flügen am Himmel über Österreich sind heuer im Sommer gleich zwei Rekorde gefallen. So hat es etwa eine 250.000 Flüge zur Hauptreisezeit von Ende Juni bis Ende August gegeben. Ein Allzeithoch, meldet die Austro Control. Herausgestochen ist auch der 25. Juli mit exakt 4.502 Flügen an einem Tag. Eine besondere Herausforderung beim Fluggeschehen ist das Wetter. Österreich gehört zu den Gewitter-Hotspots in Europa. Trotzdem hat die Austro Control 95% der Flüge im Sommer pünktlich abgewickelt. Auf eine falsche SMS mit vermeintlichem Zugang zu Finanz Online ist eine Tirolerin hereingefallen. Über einen Link hat sie ihre Bankdaten eingegeben. Wenige Tage später hat sich ein angeblicher Bankmitarbeiter am Telefon gemeldet und erklärt, dass ihr Konto gehackt worden sei und gesperrt werden müsse. Mit einem Code der Frau hat der Betrüger schließlich eine vierstellige Summe auf ein fremdes Bankkonto überwiesen. Knapp 400.000 Menschen in Österreich sind farbenblind und stoßen dadurch auch auf Hindernisse im Internet. Unter anderem darauf macht der heutige Tag der Farbenblindheit aufmerksam. Ein Beispiel sind rote Fehlermarkierungen. Wenn etwas falsch ausgefüllt wurde, besser wären hier Symbole oder hohe Kontraste, heißt es von Experten.
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8: Der Sonntag wird spätsommerlich mit einer Mischung aus Sonne und Wolken. Es bleibt trocken und es wird sehr warm mit Temperaturen zwischen 21 und 29 Grad. Die höchsten Werte sind im Inntal und in Kärnten zu erwarten. Morgen ist es zumindest zeitweise überall sonnig, vor allem im Osten und im Südosten. Später ziehen von Westen her Wolken ins Land und bringen auch ein paar Schauer und Gewitter.
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9: Ein ganz gechillter Sonntag ist das heute mit eurem neuen Wohlfühlradio auf DAB+. Ich bin die Birgit und wir haben die beste Playlist des Landes. Genießt euren Sonntag.
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2: Schätzfrage. In einer sehr heißen Sommernacht, wie viel, glaubt ihr, schwitzt euer Körper da im Schlaf? Darüber haben wir mit Textilexpertin Maria Mörtenstark gesprochen, denn dieser Schweiß, der muss ja auch irgendwo hin, Stichwort Bettwäsche, und die muss im Sommer ziemlich was leisten.
3: Die muss sehr viel leisten, gerade im Sommer zwischen einem halben Liter für die Nichtschwitzer bis zu 2 Liter für die Starkschwitzer. Das heißt, auf die kleine Fläche von der Bettdecke kommt schon sehr viel Feuchtigkeit rein. Deswegen ist es da ganz wichtig, natürliche Materialien zu verwenden, die was dann auch wieder rausgedunstet werden.
2: Danke, Maria Mörtenschlag. Ihr Extra-Tipp: Verwendet im Sommer Bettwäsche aus Naturmaterialien. Die schafft es, bis zu 2 Liter Schweiß aufzunehmen und auch wieder abzugeben.
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11: Der Sonntag wird spätsommerlich mit einer Mischung aus Sonne und Wolken. Es bleibt trocken und es wird sehr warm mit Temperaturen zwischen 21 und 29 Grad. Die höchsten Werte sind im Inntal und in Kärnten zu erwarten. Morgen ist es zumindest zeitweise überall sonnig, vor allem im Osten und im Südosten. Später ziehen von Westen her Wolken ins Land und bringen auch ein paar Schauer und Gewitter.
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13: Auch am Sonntag sind wir für euch da mit Lifehacks, die euch das Leben leichter machen, mit Streaming-Tipps oder Einrichtungstrends. Bei uns gibt's alles zum Wohnfühlen. Schönen Sonntag, Österreich.
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1: Die Dinge haben nur den Wert, den man ihnen verleiht. Jean-Baptiste Molière, französischer Dramatiker.
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2: Mehr als 800.000 Hunde leben in den österreichischen Haushalten und bei so vielen Hunden ist es sehr wichtig, ihre Sprache zu verstehen, um Konflikte zu vermeiden und ein harmonisches Miteinander zu schaffen. Kollegin Birgit Kern, du bist ja selber Hundemama, hast dich viel mit der Hundesprache beschäftigt. Was bedeutet es denn, wenn ein Hund heult, weil eigentlich kennt man das nur von den Wölfen, oder?
3: Ja, das stimmt. Und die Wölfe haben sich damit über weite Entfernungen miteinander unterhalten können. Unsere Hunde haben das noch in den Genen. Es kann aber auch ein Ausdruck von Einsamkeit, Stress oder Langeweile sein. Mein Hund zum Beispiel heult nur im Schlaf. Da träumt er wahrscheinlich von seinen Heldentaten in den Wäldern.
2: Während er im Weichenhundebett liegt.
3: Ganz genau.
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5: Mit Martina Steidl. Das neue Schuljahr beginnt erneut mit etwas weniger Tafelklasslern. Für 95.000 Kinder startet die Schulkarriere. Rund 1% weniger als zuletzt. Morgen beginnt ja für rund eine 500.000 Kinder in Wien, Niederösterreich und dem Burgenland die Schule. Eine Woche später sind dann auch für die mehr als 660.000 Schüler in den restlichen Bundesländern die Ferien zu Ende. Eine Pass-Affäre an der österreichischen Botschaft in London beschäftigt die Staatsanwaltschaft und das Bundesamt zur Korruptionsbekämpfung. 79 Dokumente sind illegal ausgestellt worden, wie die Grünen beim Außenministerium erfragt haben. Die Reisedokumente sind mittlerweile für ungültig erklärt und wieder entzogen worden. Bis heute ist aber unklar, wer diese Dokumente bekommen hat und wofür sie verwendet wurden, kritisieren die Grünen. Die Vorfälle wurden im April bekannt. Eine verdächtige Mitarbeiterin an der Botschaft arbeitet dort nicht mehr. Es ist ein Meilenstein für die europäische Raumfahrt. Die Rakete des deutschen Start-ups ESA Aerospace ist erfolgreich zu ihrem zweiten Testflug ins All gestartet. Das Unternehmen gehört zur neuen Generation privater europäischer Raumfahrtanbieter und hat heute gezeigt, dass Europa im weltweiten New Space-Rennen mithalten kann.
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5: Es bleibt meist sonnig, nur stellenweise können auch etwas mehr Wolken dabei sein. Die Temperaturen geben noch einmal richtig Gas und klettern auf knapp 30 Grad. Am wärmsten ist es heute in Kärnten und im Inntal. Weiter oben in den Bergen ist es da schon deutlich kühler. Auch morgen ist es zumindest zeitweise überall sonnig. Die meiste Sonne bekommen der Osten und der Südosten Österreichs ab. Im Tagesverlauf werden die Wolken dann allmählich mehr. Ein paar Regenschauer und Gewitter sind möglich.
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6: Was auch immer ihr am heutigen Sonntag macht, wir sind gerne mit dabei. Ob chillen, wandern, Karten spielen oder lesen, wir wünschen euch viel Spaß.
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2: Wir packen eure Koffer. Martina und Birgit hier mit der Lifehack Sommer Edition, die euch das Kofferpacken erleichtert. Mit 30 genialen Tricks. Und Birgit, heute geht's um Tricks zur Auswahl. Also was soll mit oder welche Schuhe kommen mit?
3: In Gedanken sieht man sich im bodenlangen Kleid und High Heels die Strandpromenade entlang flanieren. In Wirklichkeit hat man geschwollene Füße, weil es 35 Grad hat und will es einfach nur bequem haben. Deshalb Tipp Nummer 1. Zu den eleganten Schuhen, die natürlich mitkommen, unbedingt bequeme Sandalen mitnehmen.
2: Und Tipp Nummer 2. Auf die Kombi achten.
3: Ja, bei der Farbe packt Gewand und Schuhe ein, die ihr in möglichst vielen Varianten kombinieren könnt. Verschiedene Looks habt, da bin ich schon einmal ziemlich reingefallen, so All Over Petrol ist nicht so schick. Hier also verschiedene Looks planen.
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14: Es bleibt meist sonnig, nur stellenweise können auch etwas mehr Wolken dabei sein. Die Temperaturen geben noch einmal richtig Gas und klettern auf knapp 30 Grad. Am wärmsten ist es heute in Kärnten und im Inntal. Weiter oben in den Bergen ist es da schon deutlich kühler. Auch morgen ist es zumindest zeitweise überall sonnig. Die meiste Sonne bekommen der Osten und der Südosten Österreichs ab. Im Tagesverlauf werden die Wolken dann allmählich mehr. Ein paar Regenschauer und Gewitter sind möglich.
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15: Schönen Sonntag, Österreich. Super, dass wir bei euch laufen. Wir haben nicht nur gute Nachrichten, klasse Einrichtungstrends, die neuesten Serienhighlights oder auch Tipps, die euch das Leben leichter machen. Wir haben auch die beste Playlist des Landes für euch. Ich bin die Birgit und wünsche euch eine super Zeit mit eurem neuen Wohnfühlradio.
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2: Mit einem kleinen Ritual am Morgen startet ihr ruhiger und klarer in den Tag. Unser heutiger Tipp, das 3-Minuten-Stretching. Ihr kennt das. Manchmal wacht man morgens mit verspanntem Nacken und verspannten Schultern auf. Kurz durchstrecken, gleich nach dem Aufstehen, hilft. Schultern und Arme kreisen, sanft den Hals, Nacken und die Wirbelsäule drehen. Das alles gern im Stehen. Das braucht auch keine Sporteinheit zu werden, also schön easy. Aber dieses Stretching macht euch und euren Körper beweglicher, durchbluteter und wacher.
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1: Mit Buchautorin Dagmar Hager und der Buchhändlerin des Jahres Nicole List von der Buchhandlung List in Wien. Nicole, was hast du denn heute für einen Tipp für uns?
2: Rebecca Frank, Stromlinien, ist eine Familiengeschichte, die aber auch einen historischen Background hat. Dieser historische Background ist sogar wahr. Und es geht um zwei Zwillingsmädchen, deren Mutter im Gefängnis ist. Sie wachsen bei der Großmutter auf. Es kommt der Tag der Entlassung der Mutter. Sie wollen sie gemeinsam abholen. Aber als es soweit ist, ist eine der Zwillingsschwestern verschwunden und die Mutter taucht auch nicht auf. Es spielt an der Elbe. Es sind super viele Naturbeschreibungen. Es ist unglaublich spannend für alle, die Gesang der Flusskrebse lieben. Es fällt genau in diese Kategorie. Ein unglaublich tolles Buch.
1: Unser Buchtipp für euch: Stromlinien, Rebecca Frank aus dem Fischer Verlag.
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8: Mit Martina Steidl. Zwei Männer aus Deutschland sind gestern Abend auf dem Hohen Dachstein im Bezirk Munden rund 15 Meter tief in eine Gletscherspalte gestürzt und konnten gerettet werden. Passiert ist das Unglück beim Abstieg zur Seetaler Hütte. Einer der Männer ist ausgerutscht und hat den anderen mitgerissen. Sie haben noch um Hilfe rufen können. Für einen Hubschrauber-Einsatz war das Wetter allerdings zu schlecht. Bergretter haben die beiden dann mit Seilen aus der Spalte gezogen. Der Wolfgang See war gestern Treffpunkt internationaler Luftfahrtprominenz. Mit dabei bei den Living Legends of Aviation war auch der US-Schauspieler und Oscar-Preisträger Morgan Freeman. Der 89-Jährige ist selbst ein begeisterter Pilot. Historische Flugzeuge haben ihre Kreise über den See gezogen. Im Mittelpunkt der Veranstaltung sind Menschen gestanden, die mit ihrem Können, ihrem Mut und ihrer Leidenschaft die Geschichte der Fliegerei geprägt haben. Griechenland verspricht den Menschen im kommenden Jahr weniger Steuern und mehr Lohn. Geplant sind unter anderem eine jährliche Sonderzahlung von 400 Euro für Pensionisten und 500 Euro für Beamte. Einkommensschwache Bauern und Familien mit drei Kindern sollen von der Einkommensteuer befreit werden. Der monatliche Mindestlohn soll auf 950 Euro steigen. Finanziert werden soll das alles durch die gute wirtschaftliche Entwicklung des Landes.
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8: Sonnig und sehr warm verlaufen die nächsten Stunden mit Temperaturen, die erneut auf knapp 30 Grad klettern. Nur stellenweise sind auch ein paar Wolken mit dabei und im Osten ist es recht windig. Auch morgen bekommen wir die Sonne überall zumindest zeitweise zu Gesicht und die Tageshöchstwerte erreichen noch einmal 23 bis etwa 30 Grad. Im Tagesverlauf ziehen dann von Westen her Wolken ins Land. Speziell in Tirol und in den Tauern regnet es dann und auch Gewitter sind möglich.
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9: Ich bin die Dagmar Hager. Hallo, fein, dass ihr uns hört. Wir begleiten euch durch diesen Sonntag und haben jetzt wieder lässige Songs nonstop. Habt es fein hier am Wohlfühlsender.
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3: Wenn ihr Shows wie Too Hot to Handle, The Bachelor oder das totale Drama von Perfect Match liebt, dann hat Netflix jetzt das nächste ganz große Highlight für euch am Start. Let's Marry Harry heißt die neue Show.
4: I'm going to marry Harry.
5: Harry, I'm going to marry you.
3: Worum geht's? Der berüchtigte Reality-Casanova Harry Chaussey will plötzlich heiraten. Aber weil sein eigener Frauengeschmack, sagen wir mal, total schaden ist, bewertet nicht er allein die Kandidatinnen, sondern eine ganze Jury. Und mit dabei ist, jetzt wird's richtig wild, Harrys eigene Ex-Freundin. Also die Ex entscheidet mit, wer die künftige Ehefrau wird. Wenn ihr also auf maximales Entertainment und großes Drama steht, schaut Let's Marry Harry auf Netflix. Schaut Let's Marry Harry auf Netflix.
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1: Sonnig und sehr warm verlaufen die nächsten Stunden mit Temperaturen, die erneut auf knapp 30 Grad klettern. Nur stellenweise sind auch ein paar Wolken mit dabei und im Osten ist es recht windig. Auch morgen bekommen wir die Sonne überall zumindest zeitweise zu Gesicht und die Tageshöchstwerte erreichen noch einmal 23 bis etwa 30 Grad. Im Tagesverlauf ziehen dann von Westen her Wolken ins Land. Speziell in Tirol und in den Tauern regnet es dann und auch Gewitter sind möglich.
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5: Mit der Dagmar Hager, hallo und feinen Sonntag. Und was immer ihr auch heute macht, wir wünschen euch ganz, ganz viel Spaß dabei.
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1: Die meisten Probleme lösen sich von alleine. Man darf sie nur nicht dabei stören. Urheber unbekannt.
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2: Schauspielerin und Regisseurin Maggie Gyllenhaal liebt offene Kamine. Maggie Gyllenhaal kennt ihr aus Filmen wie Donnie Darko oder The Dark Knight. In The Bride zum Beispiel hat sie Regie geführt. In ihrem Stadthaus hat Maggie Gyllenhaal 4 Stück offene Kamine, hat sie jetzt dem AD-Magazin erzählt.
3: We heat the house just with those a lot of the time, because we have 4 of them. The time.
2: Sie heizt praktisch das ganze Haus mit diesen offenen Kaminen.
3: You'll see a beautiful fire.
2: Auf die Frage übrigens, was ihr verstecktes Talent sei, sagte Maggie Gyllenhaal übrigens schlicht: Salatdressing.
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7: Mit Martina Steidl. Zwei Männer aus Deutschland sind gestern Abend auf dem Hohen Dachstein im Bezirk Munden rund 15 Meter tief in eine Gletscherspalte gestürzt und konnten gerettet werden. Passiert ist das Unglück beim Abstieg zur Seetaler Hütte. Einer der Männer ist ausgerutscht und hat den anderen mitgerissen. Sie haben noch um Hilfe rufen können. Für einen Hubschrauber-Einsatz war das Wetter allerdings zu schlecht. Bergretter haben die beiden dann mit Seilen aus der Spalte gezogen. Der Wolfgang See war gestern Treffpunkt internationaler Luftfahrtprominenz. Mit dabei bei den Living Legends of Aviation war auch der US-Schauspieler und Oscar-Preisträger Morgan Freeman. Der 89-Jährige ist selbst ein begeisterter Pilot. Historische Flugzeuge haben ihre Kreise über den See gezogen. Im Mittelpunkt der Veranstaltung sind Menschen gestanden, die mit ihrem Können, ihrem Mut und ihrer Leidenschaft die Geschichte der Fliegerei geprägt haben. Griechenland verspricht den Menschen im kommenden Jahr weniger Steuern und mehr Lohn. Geplant sind unter anderem eine jährliche Sonderzahlung von 400 Euro für Pensionisten und 500 Euro für Beamte. Einkommensschwache Bauern und Familien mit 3 Kindern sollen von der Einkommensteuer befreit werden. Der monatliche Mindestlohn soll auf 950 Euro steigen. Finanziert werden soll das alles durch die gute wirtschaftliche Entwicklung des Landes.
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7: Sonnig und sehr warm verlaufen die nächsten Stunden mit Temperaturen, die erneut auf knapp 30 Grad klettern. Nur stellenweise sind auch ein paar Wolken mit dabei und im Osten ist es recht windig. Auch morgen bekommen wir die Sonne überall zumindest zeitweise zu Gesicht und die Tageshöchstwerte erreichen noch einmal 23 bis etwa 30 Grad. Im Tagesverlauf ziehen dann von Westen her Wolken ins Land. Speziell in Tirol und in den Tauern regnet es dann und auch Gewitter sind möglich.
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8: Schönen Sonntag, Österreich. Ich bin die Dagmar und ihr hört euren Wohlfühlsender. Fein, dass wir bei euch laufen.
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2: Wenn mittags die Sonne so richtig runterknallt, dann kurbeln viele stolz ihre Balkonmarkise aus. Doch zum Mittag, das ist eigentlich viel zu spät, sagt Einrichtungsexperte Jan Diekmann.
3: Das ist auf jeden Fall zu spät. Die Markise sollte so früh wie möglich ausgekurbelt werden oder der Sonnenschirm aufgestellt werden, weil darunter der Fußboden, die Möbel, die Teppiche sich nicht so stark aufheizen und gleich ein bisschen kühler bleiben.
2: Also Sonnenschutz schon von der Früh weg aufstellen?
3: Gleich in der Früh alles aufdrehen, aufkurbeln. Das hält am längsten frisch.
2: Danke, Einrichtungsexperte Jan Diekmann.
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0: 30 Grad. Im Tagesverlauf ziehen dann von Westen her Wolken ins Land. Speziell in Tirol und in den Tauern regnet es dann und auch Gewitter sind möglich.
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3: Ein ganz gechillter Sonntag ist das heute mit eurem Wohlfühlradio. Ich bin die Dagmar und jetzt haben wir wieder jede Menge lässige Songs. Nonstop und nur Themen, die euch gut tun. Genießt das Wochenende wie nur was.
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2: Martina Schobesberger ist hier mit einem guten Morgen-Ritual. Heute das erste Getränk. Und hier geht's gar nicht so sehr darum, was in eurer Tasse oder eurem Glas ist, sondern darum, dass ihr dem ersten Schluck des Tages besondere Aufmerksamkeit schenkt. Als Ritual jeden Tag genießt. Ob das jetzt warmes Ingwerwasser mit Zitrone ist oder einfach ein Kaffee, ein Signature Morning Drink quasi, auf den ihr euch wirklich freut, der gibt Struktur und Stabilität für den ganzen folgenden Tag.
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2: Schauspieler Ryan Reynolds gibt zu, dass er auf Filmsets immer mal wieder zur typischen Elster mutiert und sich kleine Erinnerungsstücke mopst. Beim Film Green Lantern etwa hat er den Ring geklaut. Aber danach ist etwas passiert, das in Hollywood die absolute Ausnahme ist. Normalerweise schauen die Filmemacher dann natürlich weg bei den Stars. In diesem Fall aber hat das Filmstudio den Ring zurückgefordert. Was hat Ryan Reynolds gemacht? Der hat den Ring dem Gewinner eines Comic-Contests geschenkt.
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1: 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Die Zukunft ist jetzt, das Motto der IFA in Berlin, der Messe für Unterhaltungselektronik und Haushaltsgeräte. Doch bis Dienstag stehen hier vor allem Robotik und neue Geräte mit KI-Funktionen im Mittelpunkt. Die klassische Tennisballmaschine bekommt etwa Konkurrenz von einem fahrenden KI-Gegner, der Spieler und Ball über Kameras beobachtet und sich selbstständig über den Tennisplatz bewegt. Mehr als 1.900 Aussteller aus aller Welt sind auf der IFA vertreten, etwa 900 davon alleine aus China. Rettungsaktion gestern für eine Gruppe Fische im fast ausgetrockneten Mühlbach in Traiskirchen. Eine Passantin hatte die Feuerwehr alarmiert. Diese hat sofort mehrere tausend Liter Frischwasser in das Bachbett eingeleitet. Gemeinsam mit dem Fischereiverband ist die Rettung gelungen. Nur wenige Kilometer von Venedig entfernt steht eine Privatinsel zum Verkauf, nahe der bekannten Insel Burano. Das Eiland ist knapp 6000 Quadratmeter groß. In der Mitte steht ein rund 215 Quadratmeter großes historisches Fort, umgebaut zu einer privaten Residenz, die jeglichen Komfort bietet. Kostenpunkt 5,5 Millionen Euro.
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1: Die neue Woche startet morgen wieder sommerlich, zumindest zeitweise scheint überall in Österreich die Sonne und auch die Temperaturen erreichen noch einmal 23 bis 30 Grad. In der Westhälfte machen sich schon in der Früh einige dichtere Wolken bemerkbar. Erst am Nachmittag ist vom Tiroler Oberland bis nach Oberkärnten mit gewittrigen Regenschauern zu rechnen. Überall sonst bleibt es trotz einiger Wolken trocken.
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5: Schönen Sonntag, Österreich. Ich bin die Dagmar. Super, dass wir bei euch laufen. Wir haben gute Nachrichten, klasse Einrichtungstrends, die neuesten Serien-Highlights oder auch Tipps, die euch das Leben leichter machen. Und eine super Playlist sowieso. Hier ist sie wieder.
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2: Ihr habt zu Hause einen Teppich, der auf dem Fliesenboden hin und her rutscht? Das kann richtig böse ausgehen. Wenn ihr keinen Teppichstopper zur Hand habt, könnt ihr auch ganz einfach Klarsichtfolie von der Rolle nehmen. Einfach auf den Fliesenboden legen, Teppich drauf und nichts verrutscht mehr.
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1: Der Kluge lernt aus allem und von jedem. Der Normale aus seinen Erfahrungen und der Dumme weiß alles besser. Sokrates, griechischer Philosoph.
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2: Kennt ihr die erogenen Zonen eurer Katze? Na, im Ernst, für alle Katzenbesitzer und Katzenstreichler unter euch haben wir jetzt drei ultimative Streicheltipps, die eure Katze lieben wird. Die Kinn- und die Lippenregion sind die erogenen Zonen von Katzen. Hier genießen sie Streicheleinheiten ganz besonders. Da könnt ihr auch mit ordentlich Druck arbeiten. Katzen fahren voll drauf ab. Auch beim Schwanzansatz am Rücken haben Katzen intensive Streicheleinheiten gern. An diese Stelle kommen sie selber schwer ran. Wenn sich eure Katze dann auch noch vor euch auf den Rücken legt und ihr ihren Bauch streicheln dürft, ist das der absolute Vertrauensbeweis. Mehr geht nicht. Am Bauch sind die Haarfollikel nämlich besonders sensibel. Manche Katzen vertrauen und lieben euch, mögen aber trotzdem nicht am Bauch gekrault werden. Die sind einfach noch ein bisschen empfindlicher, einfach kitzlig.
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6: Mit Martina Steidl. Die Zukunft ist jetzt, das Motto der IFA in Berlin, der Messe für Unterhaltungselektronik und Haushaltsgeräte. Doch bis Dienstag stehen hier vor allem Robotik und neue Geräte mit KI-Funktionen im Mittelpunkt. Die klassische Tennisballmaschine bekommt etwa Konkurrenz von einem fahrenden KI-Gegner, der Spieler und Ball über Kameras beobachtet und sich selbstständig über den Tennisplatz bewegt. Mehr als 1.900 Aussteller aus aller Welt sind auf der IFA vertreten, etwa 900 davon alleine aus China. Rettungsaktion gestern für eine Gruppe Fische im fast ausgetrockneten Mühlbach in Treskirchen. Eine Passantin hatte die Feuerwehr alarmiert. Diese hat sofort mehrere tausend Liter Frischwasser in das Bachbett eingeleitet. Gemeinsam mit dem Fischereiverband ist die Rettung gelungen. Nur wenige Kilometer von Venedig entfernt steht eine Privatinsel zum Verkauf, nahe der bekannten Insel Burano. Das Eiland ist knapp 6000 Quadratmeter groß. In der Mitte steht ein rund 215 Quadratmeter großes historisches Fort, umgebaut zu einer privaten Residenz, die jeglichen Komfort bietet. Kostenpunkt 5,5 Millionen Euro.
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6: Die neue Woche startet morgen wieder sommerlich, zumindest zeitweise, scheint überall in Österreich. Die Sonne und auch die Temperaturen erreichen noch einmal 23 bis 30 Grad. In der Westhälfte machen sich schon in der Früh einige dichtere Wolken bemerkbar. Erst am Nachmittag ist vom Tiroler Oberland bis nach Oberkärnten mit gewittrigen Regenschauern zu rechnen. Überall sonst bleibt es trotz einiger Wolken trocken.
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8: Hallo, ich bin die Dagmar Hager hier im Wohlfühlsender. Wir begleiten euch gerne durch diesen Sonntag. Machen wir es uns gemeinsam gemütlich und was immer ihr auch gerade macht, wir sind bei euch und wünschen euch ganz viel Spaß.
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2: Taschentücher raus und ab auf die Couch, denn eine der erfolgreichsten Netflix-Serien aller Zeiten bekommt jetzt ihren würdigen Abschluss. Outer Banks geht in die absolut letzte Runde mit Staffel 5. Ist eine super erfolgreiche Teenie-Serie über eine Gruppe von Jugendlichen, den Pokes, die einen legendären Goldschatz suchen. Und im großen Finale, da geht es um ein mystisches Artefakt, nämlich um eine blaue Krone.
3: Die Legende besagt, die Krone kann Tote wiedererwecken.
4: Denkst du, was ich denke?
3: Ja.
4: Wir hätten da einen Plan.
2: Packend, voller Action und mit jeder Menge Herzschmerz. So verabschieden wir uns von unseren Lieblingsschatzsuchern in der 5. und letzten Staffel Outer Banks auf Netflix.
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4: Die neue Woche startet morgen wieder sommerlich, zumindest zeitweise scheint überall in Österreich die Sonne und auch die Temperaturen erreichen noch einmal 23 bis 30 Grad. In der Westhälfte machen sich schon in der Früh einige dichtere Wolken bemerkbar. Erst am Nachmittag ist vom Tiroler Oberland bis nach Oberkärnten mit gewittrigen Regenschauern zu rechnen. Überall sonst bleibt es trotz einiger Wolken trocken.
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7: Feinen Sonntag, ich bin die Dagmar Hager. Bei uns gibt's alles zum Wohlfühlen. Wir sind der Sender, der euch rund um die Uhr einfach nur gut tut. Schönes Wochenende ist da.
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2: Die Fahrt zum Einkaufen, nach Hause oder zum Abholen der Kinder, diese paar Minuten, die ihr unterwegs seid, die könnt ihr als kurze Auszeit nur für euch nutzen. Mit diesem Impuls von Achtsamkeitsexpertin Tanja Gusenleitner-Kern.
3: Wenn du heute unterwegs bist, mit dem Auto, mit dem Bus, dann spüre bewusst deinen Körper. Wie sitzt du? Wie stehst du? Wo nimmst du Bodenkontakt wahr? Lockere deinen Kiefer, deine Schultern. Entspanne den Punkt zwischen deinen Augen. Fühlst du dich wohl oder möchtest du etwas an deiner Körperhaltung ändern? Spürst du irgendwo Anspannung? Dieser einfache Check hilft dir, deinen Körper bewusst wahrzunehmen und ihn zu entspannen.
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2: Dass ein Ferrari kein Schnäppchen ist, das wisst ihr natürlich. Aber dieser Flitzer hier bricht alle Rekorde. Ein Ferrari 250 GTO, Baujahr 1963, wechselte für unglaubliche 52 Millionen Dollar den Besitzer. Dagegen ist selbst ein Rolls-Royce ein echtes Schnäppchen. Wer das Mega-Auto gekauft hat? Ein absolutes Geheimnis. Der Käufer will unerkannt bleiben.
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5: Mit Martina Steidl. Die Zukunft ist jetzt, das Motto der IFA in Berlin, der Messe für Unterhaltungselektronik und Haushaltsgeräte. Doch bis Dienstag stehen hier vor allem Robotik und neue Geräte mit KI-Funktionen im Mittelpunkt. Die klassische Tennisballmaschine bekommt etwa Konkurrenz von einem fahrenden KI-Gegner, der Spieler und Ball über Kameras beobachtet und sich selbstständig über den Tennisplatz bewegt. Mehr als 1.900 Aussteller aus aller Welt sind auf der IFA vertreten, etwa 900 davon alleine aus China. Rettungsaktion gestern für eine Gruppe Fische im fast ausgetrockneten Mühlbach in Traiskirchen. Eine Passantin hatte die Feuerwehr alarmiert. Diese hat sofort mehrere tausend Liter Frischwasser in das Bachbett eingeleitet. Gemeinsam mit dem Fischereiverband ist die Rettung gelungen. Nur wenige Kilometer von Venedig entfernt steht eine Privatinsel zum Verkauf, nahe der bekannten Insel Burano. Das Eiland ist knapp 6000 Quadratmeter groß. In der Mitte steht ein rund 215 Quadratmeter großes historisches Fort, umgebaut zu einer privaten Residenz, die jeglichen Komfort bietet. Kostenpunkt 5,5 Millionen Euro.
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5: Die neue Woche startet morgen wieder sommerlich, zumindest zeitweise scheint überall in Österreich die Sonne und auch die Temperaturen erreichen noch einmal 23 bis 30 Grad. In der Westhälfte machen sich schon in der Früh einige dichtere Wolken bemerkbar. Erst am Nachmittag ist vom Tiroler Oberland bis nach Oberkärnten mit gewittrigen Regenschauern zu rechnen. Überall sonst bleibt es trotz einiger Wolken trocken.
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7: Einen gechillten Sonntag wünsche ich euch. Hallo, ich bin die Dagmar Hager. Wir sind euer Wohlfühlradio und das hier ist wieder unsere Playlist. Schön, dass ihr hier seid.
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2: Euer Balkon verwandelt sich im Sommer gefühlt in einen Backofen. Schuld daran könnte euer Sichtschutz sein. Viele hängen ja so Sichtschutzmatten aus Plastik auf. Klar, man will auch am Balkon so ein bisschen eine Privatsphäre haben, aber hitzetechnisch sind die Dinger leider nicht so ideal, sagt Textilexpertin Maria Mörtenschlag.
3: Nein, weil sie stoppen den Wind. Somit hatte ich auch keinen kühlen Windzug mehr in meine Wohnung rein und sie sind meistens sehr dunkel gehalten, was die Wärme noch mehr an sich sieht und gerade bei kleinen Balkonen heizt sich das halt extrem auf.
2: Was also können wir stattdessen verwenden?
3: Ein Rattansichtschutz beispielsweise, einfach der was löchrig ist und ein bisschen Wind durchlässt und er sollte eben nicht zu dunkel sein.
2: Danke, Einrichtungsexpertin Maria Mörtenschlag.
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3: Die neue Woche startet morgen wieder sommerlich, zumindest zeitweise scheint überall in Österreich die Sonne und auch die Temperaturen erreichen noch einmal 23 bis 30 Grad. In der Westhälfte machen sich schon in der Früh einige dichtere Wolken bemerkbar. Erst am Nachmittag ist vom Tiroler Oberland bis nach Oberkärnten mit gewittrigen Regenschauern zu rechnen. Überall sonst bleibt es trotz einiger Wolken trocken.
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6: Ob im Auto, irgendwo unterwegs, auf der Couch oder vielleicht sogar bei der Arbeit, wir sind gerne bei euch und haben die lässigsten Songs mit dabei. Hallo, ich bin die Dagmar Hager. Schönen Sonntag mit eurem Sender, der euch einfach nur gut tut.
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1: Das schönste aller Geheimnisse ist, ein Genie zu sein und es als einziger zu wissen. Mark Twain, amerikanischer Schriftsteller.
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2: Wer einmal eine Katze hatte, weiß, wie schön es ist, diese Mini-Tiger auf leisen Pfoten um sich zu haben. Ihr habt vor, euch eine Katze nach Hause zu holen? Dann haben wir jetzt ein paar Tipps für euch, was ihr vor ihrem Einzug alles besorgen solltet. Erstens, der Futternapf sollte aus Keramik oder Edelstahl sein. Am besten besorgt ihr gleich zwei, einer fürs Nass- und einer fürs Trockenfutter. Zweitens, Katzen mögen es gar nicht, wenn die Wasserschüssel beim Futternapf steht. Haltet hier mindestens 2 Meter Abstand. Drittens, ein Kratzbaum ist nicht nur für eure Samtpfote klasse, er schont auch eure Möbel. Achtet beim Kratzbaum auf gute Stabilität und austauschbare Elemente, die auch waschbar sind. Dazu kommen noch Fellpflegeartikel und Spielzeug. Den Rest könnt ihr im Laufe der Zeit besorgen. Wir wünschen euch viel Spaß mit eurem Mini-Tiger.
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7: Mit Martina Steidl. Die Zukunft ist jetzt, das Motto der IFA in Berlin, der Messe für Unterhaltungselektronik und Haushaltsgeräte. Doch bis Dienstag stehen hier vor allem Robotik und neue Geräte mit KI-Funktionen im Mittelpunkt. Die klassische Tennisballmaschine bekommt etwa Konkurrenz von einem fahrenden KI-Gegner, der Spieler und Ball über Kameras beobachtet und sich selbstständig über den Tennisplatz bewegt. Mehr als 1.900 Aussteller aus aller Welt sind auf der IFA vertreten, etwa 900 davon alleine aus China. Rettungsaktion gestern für eine Gruppe Fische im fast ausgetrockneten Mühlbach in Treskirchen. Eine Passantin hatte die Feuerwehr alarmiert. Diese hat sofort mehrere tausend Liter Frischwasser in das Bachbett eingeleitet. Gemeinsam mit dem Fischereiverband ist die Rettung gelungen. Nur wenige Kilometer von Venedig entfernt steht eine Privatinsel zum Verkauf, nahe der bekannten Insel Burano. Das Eiland ist knapp 6000 Quadratmeter groß. In der Mitte steht ein rund 215 Quadratmeter großes historisches Fort, umgebaut zu einer privaten Residenz, die jeglichen Komfort bietet. Kostenpunkt 5,5 Millionen Euro.
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7: Die neue Woche startet morgen wieder sommerlich, zumindest zeitweise, scheint überall in Österreich. Die Sonne und auch die Temperaturen erreichen noch einmal 23 bis 30 Grad. In der Westhälfte machen sich schon in der Früh einige dichtere Wolken bemerkbar. Erst am Nachmittag ist vom Tiroler Oberland bis nach Oberkärnten mit gewittrigen Regenschauern zu rechnen. Überall sonst bleibt es trotz einiger Wolken trocken.
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8: Schönes Wochenende, Österreich. Fein, dass ihr euch von uns verwöhnen lasst. Ich bin die Dagmar Hager. Genießt euren Sonntag so gut ihr könnt.
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3: Der Urlaub geht los, aber vorher lohnt sich noch ein Blick in den Kühlschrank, in die Brotdose oder die Obstschale. Denn vieles, was dort während der Reise schlecht werden könnte, das wäre noch verwertbar. Hier ein Hack für überreife Bananen und Obst. Püriert das Obst einfach und friert es ein. So wird's später ein leckerer Smoothie.
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7: Mit der Dagmar Hager. Hallo, was immer ihr heute auch macht. Wir sind gerne mit dabei, ob chillen, kochen, lesen oder vielleicht sogar arbeiten. Wir wünschen euch auf jeden Fall viel Spaß hier am Wohlfühlsender.
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2: Avocados sind nicht nur super gesund, sie schmecken auch richtig gut. Einfach pur aufgeschnitten aufs Brot mit ein bisschen Salz drauf oder gemeinsam mit einem Ei mag ich sehr gern oder als Guacamole zum Dippen. Ja, wirklich herrlich. Aber Avocados können auch sehr gefährlich sein.

0: ein. Und das ist jetzt wirklich ernst gemeint. Die Martina Schobesberger ist hier auf eurem Radiosender zum Wohlfühlen. Bei mir ist Kollegin Birgit Kern. Es ist nämlich so, dass sich offenbar so viele Menschen beim Aufschneiden von Avocados verletzen, dass die in den Krankenhäusern sogar einen eigenen Namen dafür haben, nämlich die Avocado-Hand.
1: Ja, gemeint sind Schnittverletzungen an der Hand, die beim falschen Aufschneiden der Avocado bzw. beim Entfernen des Kerns entstehen. Dadurch, dass die Avocado eine sehr weiche Schale hat, schneidet man sich leicht in die Hand, in der man die Avocado hält. Noch gefährlicher ist das Entfernen des Kerns, der vor allem bei noch nicht so reifen Früchten nicht so leicht zu entnehmen ist. Wir haben den ultimativen Tipp für euch. Zum Aufschneiden legt ihr die Avocado einfach auf ein Schneidebrett, anstatt sie in der Hand zu halten. Und den Kern entfernt ihr entweder mit einem Löffel oder ihr hackt mit dem Messer auf den Kern drauf, sodass es stecken bleibt, und dreht dann den Kern einfach heraus.
0: Danke Birgit für diese Tipps für die nächste Guacamole ohne Pflasterl.
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2: Wenn jemand maßlos übertreibt, ja, dann macht er oder sie quasi eine Mücke aus einem Elefanten. Aber woher kommt denn diese Redensart? Unser Kollege Michi Seemann hat für euch recherchiert.
3: Dieser Spruch kommt einfach daher, dass jemand, bildlich gesprochen, aus einer winzigen Kleinigkeit wie einer Mücke eine riesige Angelegenheit macht. So groß und so schwer und gewaltig wie ein Elefant. Es gibt dazu übrigens eine verwandte Redensart im Englischen, die heißt to make a mountain out of a molehill, zu Deutsch aus einem Maulwurfshügel einen Berg machen.
2: Ein Scherhaufen quasi, sehr lustig, aus einem Maulwurfshügel einen Berg machen.
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